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1: Und damit einen wunderschönen guten Morgen. Liebe Leute, mein Name ist Matthias und ich heiße Sie und euch alle herzlichst willkommen zur CR94.4 Morning Show hier am Campus und City Radio St. Pölten. Falls ihr zum ersten Mal dabei seid, die Morning Show, so simples Konzept. Wir nehmen ein Genre, wir nehmen ein Subgenre, wir nehmen ein Thema, wir reden darüber in Detail und erweitern so gemeinsam unseren Musikgeschmack in der Früh. Und ihr könnt ein Teil davon sein. Ich lade euch gerne ein. Wir haben nämlich einen Live-Chat unter www.cr94.4.at/chat. Könnt ihr Nachrichten reinschreiben. Diese Nachrichten erreichen mich hier direkt im Studio. Das bedeutet, wenn ihr Hallo sagen wollt, jemanden Grüße ausrichten wollt, später Liederwünsche habt oder beim ersten Lied mitraten wollt, um was es eigentlich geht, dann bitte schreibt mir noch gerne in unseren Live-Chat rein. Starten wir gleich rein mit dem ersten Song. Wir haben hier von Action Bronsons neuem Album Frog World das Lied Triceratops featuring Lil Yachty und Paul Wall. Viel Spaß!

0: Das war Triceratops featuring Lil Yachty und Paul Wall von Action Bronson. Und das war die Einleitung in unser heutiges Genre. Wir reden über Drumless. Was ist Drumless? Was verstehen wir darunter? Weil ich gebe noch ein bisschen Zeit zum Raten. Weiter geht's mit Alice Sweatshirt, Shattered Dreams. Ein weiteres Beispiel dafür.
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Das war Rock Marciano mit Vintage Limo und weiter geht es mit ST Neck und Sado Rippist, Gangland Goodwill Hunting. Und wir reden heute über Drumless, was ich glaube, ihr alle schon wisst, was es bedeutet. Sehr entspannte Vibes, sehr interessante Künstler, ja, und sehr wenig Drums.

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1: Hi, mein Name ist Matthias. Wir hören die CR94 Morning Show. Heute sind wir bei Drumless Beats dabei. Falls ihr so Liederwünsche habt, lasst sie gerne bei uns im Chat da. Jetzt geht es weiter mit einem meiner persönlichen Lieblingsrapper, Kasim Ryan, geboren August 1972, leider gestorben am 12. Oktober 2024, better known as Carr. Er ist ein amerikanischer Rapper, Producer und Feuerwehrmann von Brooklyn, New York City. Und er hat mit Legenden gearbeitet. Er hat fantastische Raps rausgebracht, so gute Alben. Wir haben hier von Honor Killed the Samurai das Lied Finer Things Tamahagene. Viel Spaß!

Das war Hermit and the Recluse. Und bevor wir zur Definition kommen, ein weiteres Lied von Alvin Lamar Worthy, known professionally as Westside Gunn. Boom, boom, boom, boom. Und wir haben hier von seinem Album Pray for Paris 327 featuring Tyler the Creator und Billy Esco.

Das war West Saigon mit 327 featuring Tyler Creator und Billy Esco. Und wir reden heute über Drumless, ein Hip-Hop-Produktionsstil, der Anfang der 2010er Jahre entstanden und sich durch das Fehlen von Schlagzeug oder durch den minimalen, dezenten Percussions auszeichnet, die typischerweise um ein einzelnes geloopedes Sample herum aufgebaut ist. Im Gegensatz zu den meisten Hip-Hop-Stücken, die sich durch starke perkussive und rhythmische Elemente auszeichnen, sind die Instrumentals des Drumless dies auf das reine Sample reduziert, ohne viele zusätzliche Komponenten. Während andere Sample-basierte Hip-Hop traditionell durch das Sampling und Looping der starken Percussion-Break-Passage eines Songs produziert werden, setzen Produzenten des Drumless dies eher auf Samples, denen kräftige Percussions fehlt oder bei denen Drums gänzlich fehlen. Der Produktion fehlt zu dem typischen Einsatz der Drum Machine oder das Hinzufügen von kräftigen Kicks, Hi-Hats, Snares oder Basslines, um den Beats der Original-Samples zu verstärken. Die Percussion, sofern vorhanden, wird in der Regel unverändert aus dem Original-Sample übernommen und gelegentlich aus dem Audio-Mix sogar herausgefiltert. Der Stil hat seine frühen Wurzeln in den 1990ern und 2000er Jahren in der Produktion von RZA, dem Typen vom Wu-Tang Clan, dessen Beats gelegentlich aus einem einzigen geloopten Soul-Sample mit minimaler Percussion oder ohne zusätzlichen musikalischen Komponenten bestand. Ein weiteres Beispiel ist Navy Blue, von dem wir hier den Song haben, If Only. Viel Spaß!

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3: Das war mir Nicolas Schmidt, Copyright, und das war's auch wieder mit der CR94.4 Morning Show. Danke vielmals fürs Dazuschalten. Ich hoffe, ihr hattet eine gute Zeit. Ich hatte auf jeden Fall eine. Das war heute Drumless Hip-Hop für euch als Genre. Wir beenden es mit einem fantastischen Rapper Blue und hier dem Song Love, Klammer auf 1 bis 4. Viel Spaß.

Willkommen beim doppelten Espresso Autismus, geliebt und reflektiert. Ich bin David, 38, Autist und Psychologe. Und im doppelten Espresso, geliebt und reflektiert, soll es darum gehen, dass ich meine Erfahrungen als Autist nutze, um zu reflektieren, zu hinterfragen und Dinge verständlicher zu machen. Ich bin einmal im Monat, am ersten Mittwoch jeden Monats um 9 Uhr zu hören. Ich möchte noch dazu sagen, dass es sich bei dieser Sendung um keine therapeutische oder psychologische Beratung handelt. Ich nutze aber manchmal psychologisches Wissen, jedoch ausschließlich als Denkwerkzeug, um Selbsterfahrungen verständlicher zu machen. Bei dem Namen der Sendung, Doppelter Espresso, geliebt und reflektiert, kann man vielleicht daran denken, dass es sich wie Mode anhört. Ich dagegen meine ganz etwas anderes damit. Als stark hypersensitiver Autist habe ich kaum einen Ort, an dem mein Körper sich sicher fühlen kann. Für mich persönlich gibt es leider kein Café, keinen Supermarkt, leider noch kein Kino oder einen Arbeitsplatz, an dem mein Körper sich sicher fühlt. Mit dem doppelten Espresso möchte ich einen kleinen sicheren Ort kreieren. Auch ein wenig zum Wohlfühlen, hoffentlich nicht nur für mich. Generell soll es in meiner Sendung immer wieder darum gehen, genau hinzusehen und Dinge vielseitiger zu betrachten. Ein anderes Sein mit Stärken und mit behindernden Aspekten. Mir persönlich macht es Freude, zu üben, die Welt nicht in Entweder-Oder, sondern in Sowohl-als-auch zu betrachten. Worum soll es heute gehen? Letztes Mal habe ich eher über etwas Neutrales oder Positives gesprochen, das andere Sein, das andere Betriebssystem im Autismus-Spektrum, im Zusammenhang mit einer autistischen Gruppe. Heute spreche ich eher über etwas Belastendes, lasse aber auch etwas Schönes durchkommen. Hierzu noch ein paar Gedanken, eine Mini-Triggerwarnung vorweg. Ich werde konkret und alltagsbezogen über Hypersensitivität sprechen. Bitte diejenigen von euch, die das triggern könnte, achtet auf die Signale eures Körpers. Und ich möchte hier auch dazu sagen, dass es für mich persönlich nicht einfach ist, über die Dinge zu sprechen, über die ich in der heutigen Sendung sprechen werde, weil eine meiner Strategien mit meiner extremen Sensitivität in Bezug auf die negativen Aspekte davon umzugehen, ist eigentlich, möglichst nicht darüber zu sprechen. Daher, und auch weil ich momentan ein bisschen von Allergie gebeutelt bin, ich bin leider ein Allergiker, bezogen auf Birke, die gerade super Saison hat. Jedenfalls zurück zur Sendung. Ich werde euch einfach daran teilhaben lassen, wie es mir auch daran geht, dabei geht, darüber zu sprechen, und ich werde auch die Negativbeispiele vielleicht sogar abkürzen, wo es mir zu viel wird. Einen Mini-Exkurs noch voran. Es gibt auch autistische Personen, die nicht hypersensitiv, sondern eher unterempfindlich, das ist hyposensitiv, auf Reize reagieren. Gemeinsam ist autistischen Personen nur, dass sie auf irgendeine Art untypisch sinnesbezogen reagieren und auch ein anderes Betriebssystem haben. Es gibt auch gemischte Versionen. Bei mir ist es gemischt, aber die meisten meiner Sinneskanäle sind hyperempfindsam. Genau. Jetzt lege ich mal los. Was glaubt ihr, wenn ich eine Liste machen würde, was mich als Erwachsener Autist am meisten im Alltag belastet? Wie sehe der erste Platz aus? Also Missverständnisse und Fehlwissen über Autismus wäre bei mir auf Platz 1, und auf Platz 2 käme sofort der tägliche Supermarkt einkaufen, und zwar wegen sensorisch belastenden Aspekten. Was ist jetzt am Supermarkt für mich das Problem? Als Gesamtgefühl, stellt euch mal vor, das Donauinselfest würde im Supermarkt stattfinden. Das klingt vielleicht ein wenig lustig, ich meine das aber ganz gegenständlich, einfach vom Gefühl her, wie ihr euch dann fühlen würdet.
die Lautstärke mehr wie beim Donauinselfest, ebenso Lichter und Menschenmengen. So fühlt es sich für mich dort an und für die anderen ist es eben kein Sensorik-Feuerwerk. Mir ist das Licht zu hell, das Piepsen der Kasse tut mir in den Ohren weh. Speziell an der Kasse ist es für mich mit der Menge der Menschen und dem Piepsen schnell zu viel. Das Ablenkendste sind die Geräusche, die für mich nicht nur lauter, sondern auch mehr Geräusche gleichzeitig bemerkbar sind und die immer wieder neu auftreten. Das heißt, mein Gehirn blendet sie nicht nach dem ersten Mal hören aus im Sinne von, oh, unwichtig, beiseite legen, sondern sie werden immer neu bewusst. Ich helfe mir mit Ohrstöpseln, Over-Ear-Kopfhörern, gleichzeitig übrigens, und höre trotzdem noch das Kasserpiepsen so laut, dass es mir

Euren kostet. Etwas Interessantes zwischendurch. Was ich gemerkt habe, ist, dass ich wohl an der Kasse ungeduldig wirke, weil ich immer einen bestimmten Punkt fixiere und ziemlich angespannt bin. Das ist eine Körpersprache, die normalerweise für Ungeduld steht. Auf einem Punkt starren und unter großem Druck stehen. In meinem Fall aber ist es ein Missverständnis. Mein Körper ist sozusagen instabil in diesem Moment und dieser Umgebung und extrem angespannt. Daher wirke ich eben so, als wäre ich ungeduldig. Ihr dürft mich aber immer gern vorlassen, falls ihr glaubt, dass ihr mich wo seht. Das wäre sehr praktisch, auch wenn keine, technisch gesehen sozusagen keine Ungeduld dahinter steckt. Meine persönlichen Schwächen sind eher woanders. Ich verrate ich euch aber leider nicht. Was mir jedenfalls sehr wichtig ist zu erwähnen, vor allem weil es im Diskurs nicht vorkommt, ist, dass gerade durch diese Intensität bei mir als hypersensitivem Autisten auch Schönes in meinem Leben ist. Genau auch deshalb. Aber jetzt muss ich mir überhaupt kurz einmal erlauben, durchzuatmen nach diesem Sprechen über den Supermarkt. Ich spüre, wie die Anspannung schon beim Nachdenken drüber in mir gestiegen ist. Ich bin froh, dass die negativen Aspekte schon besprochen sind und ich hätte tatsächlich nicht ausführlicher darauf eingehen wollen. Das war für mich herausfordernd. Das ist irgendwie triggernd, das erinnert mich an tägliche Schmerzen. Damit muss ich selbst aufpassen. Also für euch auch. Der schwierige Teil ist durchgestanden. Gut, wir sind bei den freudvollen Momenten, die ich angedeutet habe. Wie sehen da bei mir positive Beispiele aus? Wo ist es super, die Dinge intensiv zu empfinden? Zum Beispiel das Gluckern eines langsam fließenden Baches. Es ist ein leicht tiefes Geräusch, wenn dieser Mini-Wasserfall im Bach zum Beispiel so 10 cm wäre, dann gluckert der genau in einer Frequenz runter, die ich total angenehm finde, in so einem eher tiefen Ton. Das ist total eine stille Euphorie und auch da tritt dieser Reiz immer wieder neu auf und in dem Fall ist es dann total positiv. Natürlich, weil dann weniger Reize auf einmal da sind, aber auch, weil dieser ein sehr schöner, stiller Reiz ist, gemütlicher Reiz. Ähnliche Empfindungen habe ich, wenn ich Basketball spiele, vor allem in einer Halle. Ich spiele gern Basketball, ich werfe gern. Das Dribbeln auf dem Boden, der Rhythmus auf einem passenden Boden ist der Geräusch des Balles, das Geräusch des Dribbelns einfach total cool und total angenehm. Und das immer wieder neu zu hören, ist beruhigend, rhythmisch und auch eine stille Euphorie. Und wenn ich werfe und genau nur das Netz treffe, ist das auch ein sehr cooles Geräusch. Wenn ich mich richtig erinnere, nennen wir es im Basketball oft Swish. Beim Essen gibt es hier auch Beispiele, zum Beispiel Gnocchi, wenn ihr die kennt. Das ist so eine Teigware, die recht weich ist und auf Kartoffelbasis relativ elastisch. Total witzig, wie sich das im Mund anfühlt. Da muss ich ab und zu schmunzeln, wenn ich Gnocchi esse. Ein anderes Beispiel, das bei mir persönlich auftritt, wären Farben, die mich auch intensiv beeinflussen. Wenn ich zum Beispiel neue Ideen brauche, lege ich mir ein paar Neonmarker hin. Und dadurch, dass ich da dann so dieses Neongelb, Grün, Pink und Orange sehe, kommen mir eigentlich sofort neue Ideen. Und das wie von selbst durch das Ansehen dieser Farben. Ein weiteres Beispiel. Wenn ich abends spazieren gehe und Tiere beobachte, wenn ich Rehe sehe, dann beruhigt sich mein ganzer Körper dabei. Es ist nicht nur eine visuelle Freude, es geht dann irgendwie auch kinästhetisch in meinen ganzen Körper über und in meine Stimmung. Es ist sozusagen die positive Version von der Supermarktkasse, wo genau das Gegenteil passiert, passiert bei den Rehen das positive Gegenteil. Durch denselben inneren Mechanismus. In meiner Neurologie. Wir sind für heute schon am Ende der zweiten Sendung angelangt. Ich möchte noch einmal einordnen, worüber ich heute gesprochen habe. Die Intensität und die Andersartigkeit, mit der manche Autistinnen die Welt erleben. Die Art und auch die Intensität ist allerdings

0: Training ist von Person zu Person wiederum sehr unterschiedlich unter autistischen Personen. Es ist aber beim Großteil so, dass es Andersartigkeiten bezüglich Sensorik, also Sinneskanälen, und Motorik, also Körperbewegungen und Körperansteuerung gibt. Dass der Körper und das Gehirn hier anders als üblich vertratet sind, ist typisch autistisch. Trotzdem ist meine Perspektive speziell die eines hypersensitiven Autisten. Und es gibt eben auch ganz andere Perspektiven. Eine Frage, die sich beim Hören vielleicht manche gestellt haben, könnte sein, warum ich nicht soziale Herausforderungen als erste Alltagsproblematik erwähnt habe. Die Antwort darauf ist, indirekt habe ich durchaus genau über soziale Herausforderungen gesprochen. Mit diesem Rätsel entlasse ich euch heute also mit einem kleinen Fragezeichen, bedanke mich fürs Zuhören und ende in meinem Stil wieder eher abrupt. Ich darf nochmals daran erinnern, den jeweils ersten Mittwoch eines Monats bin ich um 9 Uhr zu hören. Also bis zum nächsten Mal, wenn ihr gerade Lust habt. Ciao.
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0: damit ein herzliches Hallo von uns aus dem Campus City Radio in St. Pölten. Mein Name ist Lena Weinmann.
1: Und ich bin Johanna Zusa und wir beide studieren Medienmanagement im vierten Semester und dürfen euch heute zu unserer Radioshow recht herzlich begrüßen. Vor uns sitzt jemand ganz Besonderes und zwar die Künstlerin Meg. Hallo.
2: Hi.
1: Meg ist angehende Künstlerin, Studentin an der MDW in Wien und wird uns heute ein bisschen mit ihrer Expertise und Meinung bereichern. Meg, möchtest du dazu vielleicht noch ganz kurz was sagen?
2: Ja, hallo, ich bin Meg. Ich studiere derzeit auf der MDW für Musikerziehung und ich bin dabei, dass ich gerade ein bisschen schaue, ob ich vielleicht selbstständig bin oder werde oder ob mich Leute buchen und genau, das ist gerade der Status.
0: Ja, vielen Dank, dass du heute dabei bist. Wir freuen uns auf jeden Fall sehr auf dein Wissen und vor allem auf deine Meinung. Und worum soll es heute gehen in unserer Show? Wir werfen heute einen Blick auf die Qualität von Songs und darauf, wovon der Text und dieser eigentlich abhängig sind. Und dabei beschäftigen wir uns vor allem mit politischen, psychischen sowie feministischen und gesellschaftskritischen Themen. In Lyrics und auch in Musik. Und dabei schauen wir uns an, was hinter Songs, welche Botschaften hinter Songs stehen. So, wie hat sich die Musik eigentlich verändert? Also vor allem in Bezug von Lyrics früher versus heute. Meg, magst du dazu mal ein bisschen was sagen?
2: Ja, gerne. Entschuldigung, ich bin etwas verkühlt, vielleicht hört man es. Man muss ein bisschen abgrenzen, was früher genau heißt. Meint ihr mit früher Klassik oder Romantik oder meint ihr die Popularmusik? Oder
1: wir beziehen uns da jetzt wirklich einmal in erster Linie auf die Popularmusik, also Musik, die wir jetzt vielleicht aus dem Radio kennen.
2: Also voriges Jahrhundert. Ja, ich würde sagen, dadurch, dass es noch keine sozialen Medien gegeben hat, wie TikTok, wo ein Song so eine krasse Reichweite mit kurzen Videoclips erreichen kann, waren die Messages vielleicht noch mehr, also die Inhalte noch mehr wirklich von den Künstlern gewählt, weil sie etwas verändern wollten und nicht, weil sie für Unruhe sorgen wollten und damit dann wieder Klicks erzeugen wollten.
1: Wir leiten vielleicht gleich einmal ein in den Qualitätsbegriff von Lyrics, weil darum soll es sich heute auch drehen. Magdalena, vielleicht jetzt auch anschließend an die Frage von vorhin. Was macht deiner Meinung nach einen Song wirklich oder einen Songtext wirklich qualitativ?
2: Ich finde, das ist schwierig zu sagen, weil Musik ist für mich kein Ding, was man so messen kann, wie vielleicht man gerne im Journalismus tut, dass man sagt, das ist jetzt qualitativ, weil diese Quellen sind sehr vertrauenswürdig und da sind sehr viele Quellen bezogen worden. Und Musik, der Qualitätsbegriff ist sehr schwierig einzugrenzen. Ich persönlich würde sagen, auch was Lyrics betrifft, es muss die Menschen bewegen, es muss etwas sagen, aber manchmal muss es auch gar nicht sagen. Also es ist so breit gefächert und es ist für jeden selbst die Entscheidung, was für eine Qualität dann wirklich ist.
1: Vielleicht, weil du es auch vorhin schon angesprochen hast. Musik oder Musiktexte vor allem heute sind vor allem bekannt, wenn sie auf TikTok zum Beispiel viral gehen. Glaubst du, Menschen suchen heute weniger oder mehr Bedeutung in Musik, beziehungsweise hat sich das verändert?
2: Schwierig. Ich glaube, durch diesen schnelllebigen Algorithmus werden wir irgendwo mit so viel Message zu gespammt und jeder Song hat wieder eine neue Message und ich denke schon, dass hier oft auch der eigentliche Grund untergeht im Vergleich zu früher, wenn wieder mal ein Poplied rauskam von Madonna oder Michael Jackson, was wirklich die Menschen sehr bewegt hat, weil das vielleicht auch mal Pioniere wieder waren. Und heutzutage ist jeder zweite Song geht um irgendein tiefgründiges Thema. Und ja, also was war jetzt die Frage eigentlich? Ich bin ein bisschen abgeschweift.
1: Suchen Menschen noch Bedeutung in Songs?
2: Ich denke schon. Ich glaube, dass Songs sehr leben können von der Bedeutung. aber ich glaube auch, dass sie es nicht müssen. Ich denke nämlich auch, dass Musik ohne Text auch dastehen kann.
1: Mhm. Vielleicht auch bezogen auf die Message eines Textes. Wir gehen nachher noch etwas genauer darauf ein, aber du hast vorhin gesprochen von auch gesellschaftlichen Bewegungen, die Songs oder Songtexte auch auslösen können. Können Songtexte überhaupt gesellschaftlich etwas verändern?
2: Verändern per se vielleicht auf lange Zeit, aber im Moment kommt zum Beispiel ein Lied raus mit sehr, zum Beispiel nehmen wir Ikimel mit einem sehr kritischen Inhalt gegenüber Männern. Das kommt natürlich dann eher bei einer Bubble sehr unbeliebt an, bei der anderen sehr beliebt. Und durch diese Kluft dazwischen besteht der Diskurs. Und ich denke, das ist das, was wichtig ist, dass das Gespräch einfach entsteht. Und ob es jetzt auf einen gemeinsamen Nenner kommt, das ist die andere Sache. Aber einfach, dass ein Gespräch entsteht, dass Menschen zu reden anfangen.
0: Dankeschön. Ich habe eine weitere Frage, und zwar, weil du vorher von so eben in, weil wir in so einer Zeit leben, wo einfach so Kurzvideos und so Schnelllebigkeit einfach Thema ist. Wie glaubst du, bleiben Songs nur langfristig relevant, oder gibt es Songs, die eher langfristig relevant bleiben, oder manche, die weniger?
2: Ja, du hast es schon angesprochen mit diesen kurzlebigen, was wir gerade so erfahren, mit TikTok-Videos, die besonders, also einfach nur, sagen wir mal, den Refrain zeigt und den Rest des Liedes eigentlich ganz in den Hintergrund lässt. Ich tue mir hier schwer zu sagen, ob diese Songs lange bestehen bleiben. Ich würde sagen, das ist einfach, das werden wir in der Zeit sehen, ob wir in 10 Jahren noch einmal, wie heißt diese

0: Weil es gibt da zwei Ansichten. Einmal die Seite, die sagt, Musik ist nicht unpolitisch. Und dann gibt es die Seite, die sagt, Musik ist Kunst und Kunst darf nicht in eine Sparte gedrängt werden, wie so muss es sein. Ich persönlich bin zweiter Meinung. Ich denke nicht, dass Musik immer politisch sein muss. Ich finde, es kann schon sehr wichtig sein und mit einem schönen Element Menschen aufmerksam machen auf Missstände, weil immer nur in der, weiß nicht, über soziale Medien, über irgendwelche Posts auf Missstände aufmerksam machen, hat nicht den charmantesten Touch, finde ich. Und mit Musik kann man das sehr gut machen, also sehr, sehr angenehm gestalten. Aber ich denke nicht, dass es eine Pflicht ist für alle Künstlerinnen.
1: Ja, im Anschluss folgen jetzt gleich drei Songs, die international bekannt wurden und einige von euch vielleicht auch aus den Radios bereits kennen. Diese tragen bis jetzt eine wichtige Message.
2: Jetzt kommt Like a Prayer von Madonna. Und zwar war das sehr wichtig, weil der Song Religion, Sexualität und weibliche Selbstbestimmung offen provozierend verband. Etwas, das halt im Mainstream-Pop der späten 80er als Tabubruch galt und weltweit Diskussionen auslöste.
1: Außerdem spielen wir Imagine von John Lennon für euch, der zu dieser Zeit auch wirklich viel Anklang gefunden hat, weil er für eine Welt ohne Religion steht, ohne Grenzen und Besitz vorstellt. Anfang der 70er war das für sehr viele provokant und politisch und trotzdem wurde es eigentlich bis heute zu einem Song für weltweite Friedenshymne.

0: Willkommen zurück zu Zwischen den Zeilen, der Radioshow, wo wir heute über die Qualität von Songs sprechen. Wir sind Johanna Zuser und Lena Weinmann und heute zu Gast ist Meg, eine angehende Musikerin, die uns mit ein paar Einblicken in die Musikbranche
1: begleitet.
0: Genau. Der letzte Song, What Was I Made For? Der ist für viele Menschen vielleicht weit mehr als nur ein Film-Soundtrack von Barbie geworden. Er ist von Billie Eilish. Der Track beschäftigt sich eben mit Selbstzweifeln, Identität und der Frage, welchen Platz man eigentlich im Leben hat. Themen, mit denen sich besonders viele junge Menschen identifizieren können. Und vielleicht hat er genau deswegen auch so eine große Reichweite.
2: Ja, ich muss auch selber sagen, der Song hat mich schon immer sehr berührt, eigentlich von Anfang an. Und er hat irgendetwas Besonderes, weil er eben vielleicht genau diese Selbstzweifel und Identität manchmal in Frage stellt. Und ich glaube auch, dass er deswegen nach wie vor noch so gut performt und funktioniert, obwohl er eigentlich schon älter ist. Und für mich persönlich ist es zum Beispiel auch kein Song, wo ich den ich nicht mehr hören kann, weil ich ihn schon so oft gehört habe. Ich weiß nicht, wie das bei euch ist.
0: Nein, das kann ich sehr gut nachvollziehen. Und ich glaube auch mit dem Film Barbie ist der auch sehr bekannt worden und hat da eine breite Masse erreicht. Und auch mit der Message von dem Film Barbie ist er sicher ein guter Song geworden.
1: Ja, also ich finde generell, Billie Eilish trifft das irgendwie immer sehr gut, dass man sich von gewissen Songs nicht abhört. Sie hatte irgendwie eine Methode gefunden, oder es ist einfach nur mein eigener Geschmack, vielleicht ist es nur das, aber im Vergleich zu anderen Liedern könnte ich mir das immer anhören. Also ich weiß nicht, wie es euch geht, aber ich habe es eh gerade gesagt.
2: Ja, vielleicht gleich überleiten von solchen bekannten Songs zu polarisierenden. Internationale Bekanntheit, vor allem im deutschsprachigen Raum, haben nämlich gerade auch KünstlerInnen, die vor allem eins machen und zwar polarisieren. Eine, die man da vielleicht besonders gut kennt, ist Ikki Mel. Die werden wir euch nachher auch ein wenig vorspielen. Aber gleich, Magdalena, an dich. Sind kritische Songtexte nur Mittel für Klicks?
1: Ich würde das wieder unterscheiden, etwas in die Zeit. Ich denke, dass es früher natürlich, da gab es noch keine Klicks, da gab es eher Plattenverkäufer wahrscheinlich. Von daher wahrscheinlich auch irgendwo das Äquivalent zu, also das Gleiche zu den Klicks von heute. Ich glaube, Musik ist eine große Wirtschaft und man darf nie vergessen, dass es auch wichtig ist für MusikerInnen auch ihre Songs gut zu verkaufen, und ich würde das gar nicht so als negativ werten. Es ist ein Mittel, um Reichweite zu generieren, aber natürlich dann auch vielleicht um für Diskussionen, wie schon vorher gesagt, das Gespräch zu eröffnen. Und ich glaube, man darf sich das einfach nicht zu krass romantisieren. MusikerInnen wollen die Welt verbessern, es ist irgendwo auch noch eine Wirtschaft.
2: Mhm. Ja, ich glaube auch, man muss irgendwo auch unterscheiden zwischen so, ja, vielleicht auch anmaßenden Texten manchmal, wie bei Ikki Mel zum Beispiel. Aber ich meine, wir sprechen da nachher auch nochmal genauer darüber. Aber vielleicht auch Songs, die eben, oder Texte, die vielleicht dadurch gerade deswegen Diskussionen erregen und Debatten gesellschaftlich auch ins Rollen bringen. Warum, glaubst du, Meg, funktionieren kritische Texte gerade so gut? Also Stichwort Ikki Mel oder Sixten oder etc. Weil sie sind ja sehr, sehr umstritten.
1: Weil das Thema einfach gut passt. Also dieses Feminismus-Thema, was auch sehr wichtig ist, wird somit mehr aufgegriffen, und es gibt eine große Menge, die sich da dagegen wehrt und sagt, was soll das? Hier werden Gewaltfantasien gegen Männer geschürt. Andererseits gibt es dann wieder männliche Rapper, die dasselbe immer schon gemacht haben, wo das nie jemand hinterfragt hat. Ja, und einfach mal, dass eine Frau diese Rolle einnimmt, der ich bin stark, ich kann sagen, was ich möchte, auch wenn ich Kritik dafür bekomme. Es ist, glaube ich, schon ein Vorbild für viele, und mich persönlich, ich finde das halt mega stark, weil so zeigen sich Frauen wieder mal richtig stark und Entschuldigung für den Ausdruck, ihnen ist es egal, was jetzt Männer darüber denken, und das ist einfach Kraft, und das ist verbindend.
2: Ich glaube, dass vor allem jetzt gerade in einer Gesellschaft, wo wir wo sehr viele Themen sehr zugespitzt sind, es auch irgendwo essentiell ist, dass wir dass solche Texte so überspitzt dargestellt werden, weil ich glaube, sonst würden sie sogar manchmal untergehen. Also ich glaube, dass sich irgendwo auch Extreme entwickeln. Glaubst du, dass es positiv ist, dass diese Entwicklung, also dass es vorher schon ein wenig anklingen lassen?
1: Du meinst diese zwei Seiten, die eine, die sich da voll dagegen wehrt und die andere, die das voll feiert? Meinst du diese Zusammenspitzung oder?
2: Nein, generell, dass Texte sich zuspitzen im Generellen. Also dass es solche, würdest du das, oder glaubst du, es muss wieder ein wenig entschärft werden? Ist es wieder wichtiger, dass Texte kommen, die ein wenig verlieren an dieser Extreme, ja genau, an dieser Extremen eigentlich?
1: Ich denke, sowas kann man nicht oder sollte man nicht bewusst steuern. Ich denke, Entschuldigung.
0: Okay. Ich würde mir da kurz einhaken zu Ikimel, weil das vorher erwähnt wurde. Ich finde ja, dass zum Beispiel Ikimel grundsätzlich wahrscheinlich Botschaften dahinter hat, die schon sehr gut sind. Sie hat in manchen Texten beschreibt sie sehr viel wichtige Botschaften dahinter. Mir fallen jetzt ein paar Beispiele zwar ein, aber es geht grundsätzlich in allen Songs schon, hat schon eine gute Message, aber man muss halt dann immer so ein bisschen kritisch hinterfragen, macht sie das auf eine Weise, wo man das selbst so sieht oder dieses Bild Frau so repräsentiert, wie man sich das vorstellt oder wie man sie selbst sieht. Und da habe ich so ein bisschen meine Probleme wahrscheinlich damit, dass sie nicht ganz dahinter blicken kann, wie sehr etwa wie sie das einfach darstellt und ob ich damit so fein bin, wie sie es auch darstellt.
2: Ich stimme dir da auf alle Fälle zu. Deswegen wollen wir euch vielleicht, damit ihr auch ein wenig mitdenken könnt und euch da eure eigene kritische Meinung bilden könnt, ein paar Songs vorspielen, und zwar Ikimel, Keta und Krawall. Bitte hört euch den Song an, fühlt ihn vielleicht mit und hinterfragt und ordnet für euch ein.

0: So, das war Vicky, FKK. Willkommen zurück bei Zwischen den Zeilen mit Johanna Zuser und Lena Weinmann und unserem Gast Meg. Vielleicht auch ganz kurz ein wenig zur Einordnung. Die drei KünstlerInnen sind bekannt eigentlich vor allem auf Social Media dadurch, dass sie eben solche kritischen Texte vermitteln. Magdalena oder Meg, vielleicht noch ganz kurz, was sagst du zu Musikerinnen, die diese Aufmerksamkeit in erster Linie vielleicht auch für sich nutzen? Oder nutzen sie sie für sich?
1: Wie vorher schon gesagt, ist Musik eine Wirtschaft und man muss auch immer daran denken, dass MusikerInnen auch überleben müssen. Ich glaube schon, dass sie irgendwie Klicks generieren wollen, dass sie sich auch selbst schützen irgendwo.
0: Mhm. Lena, vielleicht auch ganz kurz Frage an dich. Wie findest du solche Songs?
2: Es ist immer so ein Zwiespalt zwischen, was ist die Message dahinter und wie wird es rübergebracht, ein bisschen für mich, weil eben wie vorher auch schon erwähnt, die Message verstehe ich teilweise, man will einfach ein Statement setzen, aber ob das halt der richtige und der beste Weg ist, muss man halt jeder für sich entscheiden. Aber ich verstehe auch, dass die KünstlerInnen und so, oder vor allem die KünstlerInnen in diesem Fall auch versuchen zu polarisieren, auch damit es ein bisschen Bekanntheit bekommt. Ich denke mal, Ike Mel wäre sicher nicht so bekannt, würde sie die Statements und ihre Meinung in netten Formaten verpacken und sie bekommt ganz sicher mehr Aufmerksamkeit, indem dass sie ihre Bühnenshow und ihre Videos und generell ihre Wortwahl genauso vulgär auch macht, dass eben viele Menschen kritisch als auch befürwortend dabei sind.
0: Ich verstehe das auf alle Fälle und ich muss auch sagen, ich finde es wirklich sehr smart eigentlich.
2: Ja.
0: Ich habe letztens in einem Podcast gehört, dass Frauen, die anecken, eigentlich die Frauen sind, die wirklich langfristig auch im Kopf bleiben, weil Frauen vor allem dadurch eigentlich manchmal ja sehr viel Bekanntheit bekommen, weil es nicht erwartet wird. Und ich persönlich, ich bin eine Person, die sehr Rhythmen richtig cool findet und die sowas wie Ike Mel einfach wirklich vor allem zum Tanzen und zum Feiern einfach sehr fühlt. Und ich glaube, manchmal darf man nicht diese ganzen Lyrics so extrem auf die Waagschale legen, weil ich trotzdem glaube, in ganz vielen Fällen fühlt man sich auch als Frau da einfach sehr verstärkt. Ich weiß nicht, was ihr dazu sagt.
3: Kann ich auch was sagen?
1: Ich möchte noch dazu adden, wie gesagt, Musik ist nicht nur Politik, sondern auch einfach eine Kunstform. Und was im Prinzip gesagt wird, das ist auch wieder Kunst. Und man sagt ja auch bei einem Bild eines Künstlers nicht, warum hat er das jetzt, also man analysiert das natürlich schon, aber das ist immer noch die Entscheidung des Künstlers oder der Künstlerin selbst, was er jetzt darstellen möchte. Und manchmal, also als musikmachende Person kann ich nur sagen, manchmal weiß ich auch gar nicht, warum ich jetzt so etwas schreibe. Es kommt einfach und alles, was im Kopf so herumschwirrt, möchte ich zu Papier bringen und so kann ich auch oft meine Gedanken ordnen. Und es macht vorher keinen Sinn und wenn ich es dann sehe auf dem Papier, dann finde ich es schön und ich möchte es einfach so weiter entwickeln dann in einen Song.
2: Das heißt, du sagst auch, es ist Musik in jeder Form, wie sie auch so passiert, einfach eine Form von Ausdruck, Persönlichkeit, persönlichen Erfahrungen.
1: Ja, einfach, auf alle Fälle.
2: Um Sachen zu verarbeiten für KünstlerInnen.
1: Mhm. Ich habe gestern erst ein Video gesehen von Taylor Swift, wie sie, also das war die 30 besten SongwriterInnen und da hat sie so ihren Prozess beschrieben. Und dass er halt sehr jung war und da hat sie nicht ausgehen dürfen und ihre Eltern haben ihr gesagt, sie soll zu Hause bleiben. Und dann war sie richtig wütend und hat dann angefangen, einen Song zu schreiben. Und für sie war das einfach Verarbeitung und das ja, ich finde das einfach schön, dass für viele Menschen oder für viele KünstlerInnen das einfach wirklich Therapie dann auch ist.
2: Ich glaube, Taylor Swift hat auch ihre ganze Lebensgeschichte bis sie in ihren ganzen Alben auch verfestigt und hat niedergeschrieben. Und ich glaube, vielleicht ist sie auch deswegen so berühmt.
1: Mhm. Ja.
0: Das, was ich schon auch noch dazu sagen will, abgesehen von dem ganzen Musikalischen und auch Mitfühlen, finde ich es so wichtig und gut, dass dadurch so viele Diskussionen angeregt werden. Wir haben davor schon darüber gesprochen, aber so viel Diskurs, vor allem über Feminismus und die Frage, in welchem Rahmen ist es noch Feminismus oder wie, ja, in dem Rahmen hatten wir das nicht, bevor Ikimel nicht das vielleicht auch so an den Pranger gestellt hat oder auch so viel eben, ja, vielleicht ist es gar nicht unbedingt, ich weiß gar nicht, wie ich das ausdrücken soll. Ich denke,
1: es ist einfach eine Repräsentationsperson von ganz vielen Frauen, die sich mit dem identifizieren können, mit dem Mindset von wir wollen einfach anders gesehen werden, wir möchten nicht mehr neben einem Mann stehen als darunter, sondern wir möchten auf gleicher Augenhöhe sein. Mhm. Und ich denke einfach nicht, dass wir rein gesellschaftlich schon auf derselben Ebene sind, und sie fängt damit einfach wundervoll dieses Thema in so einem Zynismus und so einem Humor wieder auf.
2: Vielleicht ist es auch genau das, dass man eben mal so einen Schritt wagt, um eben so ein System aufzubrechen, in das zum Beispiel wir alle sozialisiert sind.
1: Ja, denke ich auch.
2: In der Rolle von einer Frau, einer klassischen Frau in diesem Falle, oder von einem klassischen Mann. Und weil ich da gerade den Live-Chat auch sehe, wir haben da ganz klare Ikimel-Fans mit am Start. Ich sehe lauter Nachrichten, dass sie Ikimel echt gut finden, mal nett ausgedrückt.
0: Ja, ich glaube außerdem, also dieses Thema ist wirklich ein riesiges Thema und ihr könnt uns gerne auch eure Meinung in den Live-Chat schreiben. Vielleicht haben wir danach noch ein bisschen Zeit, darauf weiter einzugehen. Trotzdem schreitet die Zeit voran und ich würde gerne auf das nächste Thema überleiten, und zwar vielleicht Magdalena oder Meg. Was macht für dich einen Song persönlich so richtig qualitativ?
1: Ich habe das Thema bekommen und ich habe mir gleich mal gedacht, ein bisschen Gedanken dazu gemacht. Und so, was einen Song qualitativ für mich macht, ist, wenn etwas Unerwartetes passiert, was ich nicht erwarte. Und ich bin dann drauf gekommen, zum Beispiel ganz viele Popular- oder PopsängerInnen arbeiten sehr viel mit dem, was man erwarten kann und diese Erwartung auch erfüllen. Und ich denke, es gibt zwei Personengruppen. Einmal die gerne Gewohntes hören und immer wieder auf selbe Dinge zurückgreifen. Und dann die andere Personengruppe, die sich gerne überraschen lässt und in ganz neue, alternative Richtungen wieder geht. Und ich persönlich finde mich in der zweiten wieder. Und das ist auch, was für mich einen Song qualitativ macht, wenn er etwas bringt, was ich nicht erwartet habe, und mich so einfach überrascht und dann auch zum Nachdenken bringt.
0: Ja, vielleicht direkt Frage an dich. Abgesehen jetzt von unserem Thema, das natürlich zwischen den Zeilen sich auf Lyrics bezieht, würdest du sagen, du suchst Qualität eher in der Melodie oder eher in den Lyrics?
1: Schwierige Frage. Ich persönlich bin damit aufgewachsen, immer eher auf die Melodie zu achten, auf die Harmonie des Songs und weniger dann auf den Text zu achten, auch weil Englisch nicht meine Muttersprache ist und die meisten Songs auch im Radio Englisch sind. Und das dann auch zu übersetzen, ich tue mir manchmal jetzt noch schwer, wenn ich einen englischen Song höre, und das dann immer ganz genau zu entziffern, was wird hier eigentlich gesagt. Vielleicht auch deswegen, dass Melodie und Harmonie eher für mich in den Vordergrund geraten. Ich kenne aber sehr viele KollegInnen, die ganz viel Wert auf Text und Lyrik auch legen. Und es ist einfach ein Ding, das jeder für sich hat und jeden ist etwas anderes mehr wichtig. Und also ich persönlich sehe die Qualität mehr wichtiger in Melodie und Harmonie, und dann für mich kommt der Text, wird angepasst daran.
2: Ja, und auch gleich passend dazu haben wir dich ja mit beauftragt, dass du uns zwei Songs mitnimmst oder uns vorschlägst, was für dich eine besondere Bedeutung haben. Zum einen hast du mitgebracht Where's the Love? Magst du dazu ein bisschen kurz was sagen, was der Song für dich bedeutet oder warum er für dich so eine Qualität hat?
1: Ja, also es ist einmal ein Song der 2000er und ich liebe die 2000er einfach, weil die sehr viel Rap mit R&B verbinden und das war damals, auch das Hip-Hop war damals sehr ein großes Thema und das wurde auch in einer Zeit veröffentlicht, wo 9/11 passiert ist, also 2 Jahre später und da wurde dann das ganze Thema aufgegriffen in dem Song zu ja, Krieg, Hass und untereinander auch Hass und dass wir uns alle mehr lieben sollten, dass mehr im Fokus stehen sollte und das dann auch wieder für mich in Kombination mit so einem mitreißenden, mit so einer mitreißenden Rhythmik, mit so einem ja auch irgendwie sehr süchtig machenden Harmonie wieder, das hat für mich einfach hohe Qualität.
2: Und einen zweiten Song hast du auch mitgebracht, Bad Society. Hat der noch eine besondere Bedeutung für dich?
1: Ja, das hat er. Er ist gesungen worden von der Band Suntan Club und das ist eine aufstrebende Band. Ich glaube, sie hat Wurzeln im Mostviertel, ich bin mir jetzt nicht sicher. Und die spielen auch am Freitag beim Türkenwirt in Wien und da werde ich auch hingehen. Es ist eine kleinere Band, haben noch nicht so viele Follower, aber ich finde es mega cool und ich möchte auch immer Artists unterstützen, die gerade am Aufsteigen sind und das ist gerade der Inbegriff für Qualität für mich, wenn ich diesen Song höre und ich hoffe, ihr habt auch Spaß daran, an beiden Songs und schreibt auch gern mal eure Bemerkungen zu dem Bad Society Song von der kleineren Band. Ja, viel Spaß beim Hören.
2: Danke, Meg. Danke fürs Dabeisein und wir wünschen dir natürlich viel Spaß bei Dankeschön. Bad Society am Freitag. Und somit wollen wir uns auch schon bedanken. Qualität entsteht also dort, wo Musik etwas auslöst. Qualität ist vielschichtig, was wir auch gehört haben heute von Meg. Und auch, was ich euch noch nach den zwei Songs mitgeben möchte, was macht für euch Musik wirklich qualitativ?
0: Meg, vielleicht noch ganz kurz, wo kann man dich auf den sozialen Medien finden, falls man dich verfolgen möchte?
1: Ja, gerne auf Instagram. Unter Megs Melodien, also buchstabiert M-A-E-G-S, Melodien. Das ist mein Musikaccount und da könnt ihr mir gerne folgen. Ja.
0: Ja, dann auch von meiner Seite nochmal danke fürs Dabeisein. Wir freuen uns jetzt auf die beiden Songs. Viel Spaß beim Zuhören und noch einen wunderschönen Mittwoch.

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Hey Leute, es ist soweit, ich muss mich verabschieden. Das war Nasty Session von mir, your personal DJ, yours truly, Nasty Nasty, aka Miss Nasty. Dankeschön fürs Zuhören. Ich wünsche euch morgen einen geilen Feiertag. Ich wünsche euch ein geiles Wochenende. Let it rip, let it slay. Wir hatten jetzt Groove, das heißt, wir hatten Bewegung körperlich. Let it rip, let go. Ich lasse den Track noch ausklingen, because she's beautiful. Und dann, Pussis Papa.

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0: Hallo, herzlich willkommen bei den CR94.4 Charts. Pünktlich kurz nach 18 Uhr starten wir wie jeden Mittwoch rein in unsere musikalische Vorabend-Abendsendung. Und wir haben gerade schon auf unserem Platz 25 The Lemon Twigs mit ihrem Song Two or Three gehört. Ein wenig 60s Vibes gleich zum Reinstarten. Und wer noch ein wenig mehr von den Lemon Twigs hören will, der sollte Ausschau halten nach ihrem aktuellen Album. Das ist gerade letzten Freitag erschienen. Look for Your Mind mit Rufzeichen am Schluss. Und ja, aber jetzt geht's musikalisch einmal ein wenig in eine andere Richtung, nämlich mit dem Portugiesen Jay Puro und wieder Natural. Viel Spaß.
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0: 2.
1: Das war Lady Gaga und Doechii auf unserem Platz 23 mit Runway. Und ich muss sagen, ich bin gerade ein wenig im The Devil Wears Prada Fieber drinnen, denn ich habe gestern zum ersten Mal am Abend den Teil 1 gesehen und es gibt durchaus Kritikpunkte, aber das ist klar, wenn man sich einen Film aus 2006 ansieht in Bezug auf Figur und Talk über das Aussehen. Aber ja, bin trotzdem schon sehr gespannt, wie das im zweiten Teil umgesetzt wird. Und der Song, den wir eben gerade gehört haben, ist Teil des Soundtracks von The Devil Wears Prada 2, der seit ein, zwei Wochen bei uns auch in den Kinos läuft. Apropos Charts, wie läuft das Ganze eigentlich ab für alle, die vielleicht heute zum ersten Mal dabei sind, oder die es schon wieder vergessen haben? Insgesamt haben wir

0: nächsten Platzierung. Das ist nämlich My New Band Believe mit ihrem Song In the Blink of an Eye.
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0: Das waren The Lanskys mit Harry Kane, eine französische Band, die über einen englischen Nationalspieler singt. Und weil wir gerade beim Thema sind, seid ihr da draußen schon recht im Fußballfieber drinnen. Es dauert ja nicht mehr allzu lange, bis die Weltmeisterschaft in den USA, Kanada und Mexiko beginnt. Wobei ich sagen muss, ich lese auch in letzter Zeit immer mehr, dass es vielleicht gar nicht zu dem Erfolg wird, den sich Trump und FIFA erhoffen. Denn aufgrund der unzähligen Dinge, die mit Trump in Verbindung gebracht werden, ist zum einen die Einreise für internationale Fans gar nicht mal so leicht. Andere können sich verständlicherweise nicht leisten oder wollen sich es nicht leisten. Und noch dazu kommt natürlich, dass auch USA bekannt dafür ist, dass sie eigentlich jetzt nicht unbedingt eine Fußballnation sind und auch die einheimischen Fans vielleicht dann eigentlich ausbleiben. Also bin schon gespannt, was da auf uns noch zukommt. Und auch noch Side-Fact, was ich auch erst gelernt habe. Anscheinend stimmt es gar nicht, dass auf dem englischen Trikot 3 Lions zu sehen sind, sondern das sind andere Raubkatzen. Ich glaube, es waren Puma, aber nicht zitieren, aber es waren jedenfalls keine Löwen. Das hat mich auch in meinem Weltbild sehr schockiert. Was mich weniger schockiert, ist unser nächster Artist, weil den finde ich sehr toll. Das ist Isaiah Rashad mit Same Shit auf unserem Platz 20.
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0: Ich finde, der Song hat irgendwie was Beruhigendes. Das war It's Okay Paul von Blurry the Explorer und passt, finde ich, auch gerade in die Wetterphase, in der wir uns gerade befinden, denn die Eisheiligen haben uns ziemlich im Griff, zumindest war es so die letzten ein, zwei Tage und heute ist es wieder schöner, aber das Wochenende schaut auch eher verregnet und kühl aus. Und umso mehr, finde ich, braucht man da Musik, die doch ein wenig die Sonne zumindest durch die Lautsprecher scheinen lässt. Jetzt geht's weiter mit Lolo und God Forbid a Girl Spits Out Her Feelings auf Platz 18.
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0: Weil ich so gerne Titel sage, sage ich ihn gleich nochmal. Das war Lolo mit God Forbid A Girl Spits Out Her Feelings. Und jetzt geht's weiter mit Spelling featuring Jane Dawson und dem Song Ammunition auf CR94.4.
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0: Ich habe euch österreichische Musik für heute versprochen und die gibt's auch jetzt. Das ist zwar noch kein Neuanstieg, sondern die Damen sind schon ein wenig länger bei uns dabei, aber trotzdem bin ich ein großer Fan von My Ugly Clementine, dem Wiener Indie Alternative Rock Komplex, und die haben vor kurzem ihren aktuellen Song Confidence veröffentlicht, in dem es eben darum geht, dass man hin und wieder sich vielleicht selbst ein wenig anschwindeln muss, um einfach Selbstbewusstsein vortäuschen muss, um sich Sachen zu trauen, die man sonst sich nicht trauen würde. Für alle, die also jetzt ein wenig einen Boost für ihr Selbstbewusstsein brauchen, ist der Song perfekt. Das ist My Ugly Clementine mit Confidence.
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0: Das war Noah Kahn mit Doors auf CR94.4 und von Irland bewegen wir uns jetzt ein Stück runter zu unserem ersten Neueinstieg. Und die Band ist auch kein unbekannter Name bei den CR94.4 Charts. Sie waren erst vor kurzem dabei. Die Rede ist von Basement, eine englische Rockband aus Ipswich, Suffolk, die seit 2009 existiert und die seit einigen Jahren ich durchaus intensiver verfolge. Und die haben eben am letzten Freitag ihr Album Wired veröffentlicht, ihr inzwischen fünftes Studioalbum. Die Band bewegt sich eben im Genre zwischen Alternative Rock, Soft Crunch, Post-Hardcore und Emo und macht immer sehr viel Spaß zum Anhören und deswegen sind sie auch heute bei uns dabei. Das ist Deadweight von Basement.
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0: Wir hüpfen von einer Albumempfehlung zur nächsten, denn auch die nächste Band hat erst vor kurzem ihr neues Album veröffentlicht. Und wer eher in Richtung Bluesrock zu Hause ist, der ist bei der Band komplett richtig. Die Rede ist natürlich vom Duo The Black Keys. Die haben ihr neues Album Peaches vor 2 Wochen veröffentlicht. Und wer schon ein wenig einen Vorgeschmack auf das Album will, der bekommt ihn jetzt. Das ist der Song It's a Dream.
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0: Das war Olivia Rodrigo mit Drop Dead auf unserem Platz 12 und wir haben unseren nächsten neuen Stieg erreicht. Das ist ebenfalls kein Unbekannter auf CR94.4, gerade wer sich noch an die Charts mit meinen Kollegen Nico und Matthias erinnert. Die Rede ist von Barrington Devon Hendrix, besser bekannt unter seinem Künstlernamen JPEG Mafia. Geboren ist er in Flatbush, Brooklyn und ist ein amerikanischer Rapper, Singer und Record Producer. Der hat für 21. Mai, also nächsten Freitag, nicht diesen, nächsten, sein nächstes Studioalbum, sein inzwischen sechstes Studioalbum angekündigt, mit dem Titel Experimental Rap. Und da gibt's jetzt schon einen Vorboten, eine Single-Auskopplung, die heißt War Over Land und hat auch ein sehr spannendes Musikvideo, teilweise ein wenig gewalttätig, also Warning dafür, aber auch irgendwie sehr kreativ, spannend umgesetzt. Jetzt hören wir es aber mal musikalisch. Das ist JPEG Mafia mit War Over Land auf unserem Platz 11.
1: Platz 11.

0: herzlich willkommen bei den CR94.4 Charts und wir knacken gerade die Top 10, ziemlich genau um 19 Uhr und das mit einem Neuinstieg letzter Woche, den eine Gastkollegin mitgebracht hat, die Marlene aus dem Freifach. Die war nämlich zu Besuch bei uns bei den CR94.4 Charts und hat uns Musik mitgebracht. Das ist Sawyer Hill mit Jimmy's Gone Numb.
1: Platz 10.

0: Jetzt machen wir geografisch einen Sprung Richtung Südkorea zu CH Rocktical. Und jedes Mal wieder, wenn ich den Song höre, bin ich so fasziniert, wie es funktioniert, die sehr klassischen Rock-Klänge, also Gitarren, Schlagzeug, Bass und Gesang mit traditionellen koreanischen Musiktraditionen zu verbinden. Auch Gesang, aber auch das Flötenspiel, und das gelingt der Nummer extrem gut. Das ist der Song Navi auf unserem Platz 9.
1: Platz 9.

0: Von Südkorea geht's jetzt zurück nach Österreich. Ich habe euch neue Musik aus Österreich versprochen. Und wie ihr wisst, die CA94.4 Charts basieren nicht auf Listen, Votings oder so, sondern ein wenig auf persönlichen Geschmack. Und wie soll es anders sein, wenn eine meiner österreichischen Lieblingsbands ein Lied veröffentlicht? Wie kann ich nicht dafür widerstehen, es mit zu den Charts zu bringen? Die Rede ist natürlich von der Linzer Punkband Leber, die ich erst vor knapp 3 Wochen wieder mal live sehen durfte im Proberaum Scheibs. Absolut cooles Konzert und bin jedes Mal wieder begeistert. Die haben jetzt einen Song rausgebracht, der heißt Boy Band Industry. Auch sehr fun Albumcover, Plattencover dazu, unbedingt ansehen. Und da geht es eben ein wenig einfach um die Stereotype, wie so eine klassische Boyband aufgebaut ist, was von ihnen erwartet wird, auch musikalisch, und wie eigentlich sie gar nicht ernst genommen wird. Ähnlich wie oft auch Frauen in der Musikindustrie. Komisch, dass da eine vor allem frauenbesetzte Band da Verbindungen gesehen hat. Wie das Ganze klingt, das hören wir jetzt. Das ist Leber mit Boyband Industry.
1: Platz 8.

0: Von österreichischem Punk hüpfen wir jetzt zu amerikanischen Alternative Rock. Die Rede ist von Young the Giant, die am 1. Mai ihr neues Studioalbum Victory Garden veröffentlicht haben. Und damit mag ich das Konzept auch sehr gerne, denn der Band geht es um radikale Empathie, die sie den Kindern, die sie jetzt haben, unbedingt entgegenbringen wollen und auch eine Welt schaffen wollen, in denen ihre Kinder in einer Welt voller radikaler Empathie aufwachsen können. Und das hört man auch in ihrer Musik, gerade auch im Song God as Witness auf unserem Platz 7.
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0: Leider muss man aber auch sagen, dass Empathie da nicht immer ausreicht, gerade in Zeiten von Trump, Epstein und Konsorten. Das hat sich auch unsere nächste Künstlerin gedacht, die jetzt sagt, die Zeit ist um. Also es kann nicht mehr so weitergehen, wie es immer gelaufen ist. Es muss sich was verändern. Die Rede ist von Delilah Bawn. Und die hat in ihrem Song Time's Up ziemlich viel Frust reingesteckt, aber auch den Aufruf dazu, dass sich etwas ändern muss in unserer Gesellschaft. Musikalisch klingt das so. Das ist Delilah Bawn mit Time's Up auf unserem Platz 6.
1: Platz 6.

0: Jetzt machen wir wieder musikalisch ein wenig eine Kurve. Jetzt geht's eher wieder Richtung melancholischen Klängen. Auch passend wieder zu den prognostizierten Wettervorstellungen. Ich hoffe aber nicht, dass es in euer Haus reinregnet. Denn das singt Conan Gray in seinem Song House That Always Rains. Und wenn es im Haus regnet, dann ist es nicht so toll. Trotzdem, der Song ist toll. Auf unserem Platz 5, Conan Gray.
1: Platz 5.

0: rantig, punkig und feministisch. So geht's jetzt bei uns weiter, bei unserem letzten Neueinstieg für diese Woche. Wir haben inzwischen Platz 4 erreicht. Und was würde besser eine Wiener Punkband beschreiben als wie rantig, punkig? Die Rede ist von den Leftovers, ebenfalls Wiederholungsgäste bei uns bei den CR94.4 Charts, weil sie einfach so coole Musik veröffentlichen. Jetzt haben sie einen neuen Song rausgebracht, das Quartett rund um Alexander Weißmeier, Leon Eder, Anna Grobauer und Leonid Sushun. Der Song heißt Nasenbrecher. Hat anscheinend ein wenig ein blutiges Musikvideo, denn ich konnte es mir, ohne bei YouTube angemeldet zu sein, nicht anschauen. Das steht aber definitiv noch auf meiner To-Do-Liste nach den Charts. Musikalisch überzeugt der Song jedenfalls sehr. Das ist Nasenbrecher von den Leftovers auf CR94.4.
1: Platz 4.

0: Politisch zeigt sich auch die nächste Gruppe immer wieder. Die Rede ist von dem irischen Rap-Kollektiv Kneecap. Die haben aber nicht nur ihr neues Album Fanin veröffentlicht vor ein paar Tagen, Wochen, sondern auch einen sehr persönlichen Song. Der heißt Irish Goodbye und darauf verhandelt einer der Mitglieder den Verlust seiner Mama, die aufgrund von mentaler Gesundheit gestorben ist. Und dass man oft dann eigentlich vergisst, wer die Person war, bevor sie krank wurde. Das ist in einem sehr emotionalen und doch auch wunderschönen Song verarbeitet worden. Und es gibt auch einen sehr ausführlichen Text zu dem Song auf ihrem Instagram zu sehen. Das gesamte Lied ist gefeatured von Kai Tempest und den Song hören wir jetzt gemeinsam auf unserem Platz 3.
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0: Wir sind schon mitten in unseren heutigen Top-Platzierungen und der nächste Song ist einfach ein Vibe. Das ist nämlich Vince Staples mit Blackberry Marmalade auf unserem Platz 2.
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0: Jedes Mal wieder bin ich gleichzeitig fasziniert und auch schockiert, wie schnell die knapp 2 Stunden bei den CR94.4-Charts vergehen. Wir haben jetzt schon fast das Ende erreicht. Natürlich gibt es jetzt nach meinem Gequatsche noch unsere Nummer 1 zu hören. Ich darf mich aber für heute schon von euch verabschieden. Vielen Dank fürs Zuhören. Natürlich wunderschönes, langes Wochenende, das jetzt vor der Tür steht. Ich hoffe, ihr findet euch genügend zu tun, auch wenn das Wetter nicht ganz so mitspielt. Und würde mich natürlich freuen, wenn ihr nächste Woche wieder einschaltet, um 18 Uhr zu den CR94.4-Charts mit viel neuer, toller Musik und einigen alten Bekannten. Bis dahin, schöne Tage und jetzt noch einmal richtig laut aufdrehen, denn da kommt jetzt auch nochmal, finde ich persönlich, der Sommer ins Haus. Das ist nämlich Near Archives mit Boys in Blue auf unserem Platz 1 auf den CR94.4-Charts. Bis bald, bis dann, danke fürs Einschalten und man hört sich wieder. Ciao!
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Richthofen war eine Band, die mit der neuen deutschen Härte hochgespült wurde. War richtig gut, aber existierte nicht lange. Nun ein richtig guter Song von Lindemann. Knallt einfach gut, finde ich. 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

0: Einer meiner Lieblingssongs von Eisbrecher, verrückt von ihrem 2012er Album Die Hölle muss warten. Nun eine Band, die aus Dresden kam, The Ancient Gallery mit Very Hard To. Dafür luden sie Kamikaze 52 ein.
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Car Crash Music for Now People. Das war ein Nebenprojekt von Jürgen Engler von den Krupps. Ich habe Jürgen letzte Woche in Austin getroffen. Dort lebt er. War schön, mal in aller Ruhe zu plaudern. Und hier sind die Krupps mit ihrem neuen Song Will nicht muss.

Blumener Hayes kamen aus meiner Heimatstadt Nürnberg. Serial Cased von ihrem 95er Album. Tolle, kraftvolle Platte. Leider waren die Verkäufe für ihr Major-Label nicht zufriedenstellend. Die Band löste sich auf. Ihr Sänger Joe Evans Cialo wurde später Berliner Kulturreferent. Eine weitere tolle Band aus der Zeit waren Sun aus Mönchengladbach. Hier

Voodoo Cult war eine grandiose Band um Philipp Bohr. Dazu kamen hervorragende Musiker wie Mille Petruzza von Creator und Dave Lombardo von Slayer. Das war Albert is a Headbanger. Accept feiern ihr 50-jähriges Bestehen. Mit der Band bin ich quasi aufgewachsen. Hier mal ein Doppelpack.

0: von Accept und ihrem Teutonic Terror zu Kamikaze 52, danach noch Rammstein. Das war's für heute. Vielen Dank fürs Zuhören. Ihr findet mich unter radiogoethe.org. Tschüss, euer Arndt Peltner.
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